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Bonnie Banane, Rapperin und Sängerin aus Paris mit ihrer neuen Single La Lune et le Soleil. Ihr hört die Mash It Up Radio Show hier auf 674 FM mit Laida Loca, Da Ferber und A-Lo. Wir haben euch heute jeder wieder einen kleinen Mix mitgebracht. Mit meinem geht's los und dabei habe ich mich diese Woche von einem kleinen Videoclip inspirieren lassen. Eine Mini-Doku von Thomas Röbers und Floris Leuwenberg über die Menschen in Baro in Guinea und wie ihr Alltag von Rhythmus geprägt ist. Oder wie man in der Malinke-Sprache sagt, Folie. No movement without rhythm heißt das Video. Denn jede Bewegung erzeugt gleichzeitig auch eine Art von Beat. Und das ist auch das Thema für meinen Mix. Rhythmen, die aus Alltagsgeräuschen entstehen. Organische Rhythmen, elektronische Rhythmen, Rhythmen verschiedener Sprachen. Mal laut, mal leise. Viel Spaß dabei.

Underwater District von Elijah Nang hier in der Mash It Up Radio Show auf 674 FM. Ich bin Alo und das war mein Mix für diese Woche. Weiter geht's mit Kollege Da Ferva. Der ist gerade im Heimaturlaub in Tübingen. Er hat uns aber ein brandneues Set dagelassen mit Musik vom französischen Produzenten King Dudu, Denge Denge Denge aus Peru und dem ghanaischen Sound Wizard Gafachi. Los geht's aber erstmal mit Picta und Blood of Your Shoulders.

0: Rincon Sapientia hier in der Mash It Up Radio Show auf 674 FM. Das war Da Ferva mit seinem Mix für uns. Knapp eine Stunde haben wir noch und in der übernehmen Laida Loca und ich. Wir haben vor 7 Jahren mal ein Mixtape zusammen gemacht mit smoothen House-Sounds zum Autofahren. Rastplatzromantik haben wir den genannt. Und für unsere Verhältnisse haben wir damals ziemlich viele Klicks und Likes dafür bekommen. Also haben wir uns gedacht, ein zweiter Teil muss her. Und in den lassen wir euch jetzt schon mal reinhören. Rastplatzromantik Reloaded, Laida Loca und A-Lo, let's go.
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Rastplatzromantik Reloaded, der Soundtrack für die nächste Spritztour. La Ida Luca und A-Lo hier in der Mash It Up Radio Show auf 674 FM. Irgendwann demnächst werden wir den Mix auch veröffentlichen, also stay tuned. Und das war's auch gleich schon mit uns für diese Woche. Wir sagen Tschüss und haben noch einen letzten Tune für euch. Hier ist Sergei Nomad mit Sunset.

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Vorhin war das Musik von Bruno Berli aus dem Nordosten Brasiliens. Und wir bleiben Lo-Fi mit Bay Ledges.

Nächste Woche steht er fest, der nächste Präsident Brasiliens. Es kommt zur Stichwahl zwischen dem aktuellen Präsidenten Lula und dem ultrarechten Herausforderer Flavio Bolsonaro. Im ersten Wahlgang hatte Bolsonaro die Nase leicht vorn. Den Umfragen nach holt Lula jetzt aber auf und die Hoffnung auf demokratische Verhältnisse lebt also noch weiter. Hier ist Criollo mit seiner Kritik an den Eliten des Landes. Ja.

Our Secrets war das von Willem Mulder. Und damit sind wir fast wieder am Ende der Sendung. Billet hört ihr jeden zweiten Mittwoch im Monat hier auf 674. Ate logo, bis bald.

0: So, liebe Freunde, leichter Delay, 18 Uhr, zweiter Mittwoch im Monat, vermutlich hat niemand drauf gewartet, wir sind trotzdem hier, leicht überdurchschnittliche Radiosendung mit Burgers Lordaten heute zu Gast, Lauren C. von den Spice Girls, die gerade noch beschäftigt ist damit, den Mixer umzubauen. Gerade gucke ich auf den Pioneer Mixer, der absolut nicht unzureichend ist, es muss natürlich ein Sound sein.
1: Ja, also mit so Schmutzlingen bin ich
0: auch. Eben, ich sag mal so, wenn ich besser vorbereitet wäre, könnte ich zum Beispiel, Wetter her, kannst du mir vielleicht kurz meinen Stick aus dem Rucksack geben? In dem Moment, wo ich das sage, fällt mir auf, dass das gar keinen Sinn macht. Das ist ja gar kein Mixer angeschlossen. Ich kann gar keine Musik spielen.
1: Ja, richtig. Also wir können den Zuschauern oder Zuhörern in dem Fall einfach mal vielleicht noch ganz kurz erklären, was so der Schlachtplan für die nächsten zwei Stunden
0: ist. Also der Schlachtplan ist, wenn der Stick hier reingesteckt werden kann und keine Musik gespielt werden, dann werden wir zwei Stunden Musik spielen. Also es gibt keinen anderen Schlachtplan. Ich hätte gerne ein Online-Rating gerade über, wie Hurensohn findet ihr den Sprecher gerade? Ja, es tut mir leid, aber wir waren rücksichtsvoll.
1: Könntest du zuhören, aber zumindest erklären, worauf sie sich gleich akustisch einlassen.
0: Ja, aber das kann ich selber ja gar nicht sagen.
1: Das kannst du nicht.
0: Nö, es wird nur überdurchschnittlich schnell. Das ist das Einzige, was ich als Information im Kopf habe. Aber es wird mit Sicherheit Speed Garage geben und etwas, was harthausig ist.
1: Auf jeden Fall.
0: Oh, und etwas, was Disco Edits ist, in schneller, aber nicht unbedingt härter. Ich war überrascht. Also normalerweise dadurch, dass ich die Geschwindigkeiten oft nicht bedienen darf, freue ich mich da richtig drauf, weil ich einige Sachen, die ich nicht wirklich kenne, aber als gut befunden habe mit den 6 oder 7 Sekunden Probehören zum Höhepunkt-Zeitpunkt. Ja, vielen Dank. Anyways, kennengelernt haben wir uns, falls ihr euch das gefragt habt, auf dem Tech im Tal Festival, das kein Arsch kennt, aber es war wunderschön.
1: Es war eine total schicksalshafte Begegnung. Also ich kann mich heute noch daran erinnern, als wäre es gestern gewesen.
0: Ich auch. Ich habe nämlich den ganzen Tag da gesessen und gemalt. Und jeder, der vorbeigekommen ist, hat mich abgefuckt des Todes. Ich dachte mir, Junge, ich will malen. Ich will malen. Und dann kam Laura, ich will dich nicht so nennen, sorry. Kam Clara dazu. Und das war ein Moment, wo mich jemand nicht abgefuckt hat. Und das war sehr, sehr angenehm. Und dann hatten wir einen, ja, tatsächlich sehr umfangreichen Nachmittag. Das hat mir sehr gut gefallen. Das ist eine sehr authentische... Was hast du? Du kannst ja laut sprechen. Wir haben hier nichts zu verheimlichen.
1: Ja, ich hab gerade sehr unchristlich geflucht, weil ich nicht wusste, wo ich meinen Ustich...
0: Aber hier bei 674 FM kann jeder machen, was er möchte, solange es innerhalb... In den restlichen Text kenne ich nicht. Aber als ich das gelesen hatte, dachte ich mir, alles klar, dann kann ich auch eine Minute zu spät seine Scheiße labern, bis Musik läuft. Tut mir leid, aber das steht in den AGBs. Ich glaube, wir sind close to ready. Auf jeden Fall hört ihr jetzt Burgers Lordaten. Back-to-back ist falsch. Wir spielen immer 2 Tracks, vielleicht auch mehr. Vielleicht müssen wir mal weg. Auf jeden Fall spielen wir jetzt zusammen Musik die nächsten 2 Stunden. Burgers Lordaten, Lauren C. Ab 3, 2.
1: So, okay. Setz mich bitte nicht unter Druck.
0: Meine Liebe. Do what you feel like. Ich weiß gar nicht, ob ich den richtigen Kanal angemacht habe.
1: Keine Sorge, wir sind gleich
0: bei dir. Ist DJ 1
1: richtig,
0: ne?
1: Ja.
0: Geil. Oh. Ich wünsche, ich hätte noch Füller. Also wir haben auf jeden Fall Spekulatius vor Ort. Ist ein Gebäck, das ich eigentlich ziemlich verabscheuenswürdig finde. Aber als ich vorhin aus dem Rewe rausgekommen bin, habe ich mir kurz gedacht, zum Glück hast du noch was mit zu essen mitgenommen. Denn nach dieser Flasche Riesling werde ich bestimmt einen kleinen Snack brauchen. Abgesehen davon, wie war dein Name nochmal?
2: Johannes.
0: Johannes ist auch noch hier. Ich hoffe, ihr habt die Stunde, Belay heißt die, ne?
2: Genau.
0: Belay genossen. Ich habe gerade noch Props gegeben. Er hat einen wunderbaren Track zum Schluss gespielt, wo ich natürlich den Künstler nicht benennen konnte, weil ganz ehrlich, wer kann sich die 1000 guten brasilianischen Künstlernamen merken, wenn man nicht darauf fixiert ist, darzustellen, was man alles weiß. Und ich bin halt kein Hurensohn, deswegen wusste ich den nicht. Jetzt läuft Musik, ich hab's geschafft.
1: Es läuft noch keine Musik.
0: Fuck.
1: So schnell sind wir nicht.
0: Ja, okay, aber ich hab gedacht, wir haben mal zu früh gekommen, ne?
1: Die Frage ist aber, warum?
0: Die Frage, ja, ich glaube auch, dass der Fader fehlt.
1: Nee, ich hab noch kein Signal auf dem...
0: Vielleicht.
1: Siehst du das, die Technik? Deswegen benutzen wir einfach Schallplatten.
0: Oh. Aber wahrscheinlich liegt das an mir.
1: Wahrscheinlich liegt das an uns an.
0: Wo ist denn der Kanal angeschlossen? Weil da, wo es rausgeht, müsste eine Nummer dran stehen. Und zwar DJ 1 bis 3. Es kommt auch noch nichts an, also können wir auch noch nicht richtig sein.
1: Das Problem hatte ich noch nie.
0: Naja. Ich habe sowas immer.
1: Ich habe das Problem gelöst.
0: Geil.
1: Ich habe das Problem gelöst.
0: Hast du?
1: Ja, ich habe das Problem gelöst. Also, man darf einfach nicht inkompetent sein. Und
0: geil.
1: Das kann ich aber total gut. Deswegen würde ich sagen...
0: Mach mal, können wir gucken, ob hier ein Signal ankommt. Es kommt nämlich kein Signal an, weil es nämlich DJ 3 ist. Ja.

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So, Freunde, trotz Anfangsschwierigkeiten, denn am Anfang war ich so krank, wir hatten nichts aufgebaut. Ich wusste auch nicht genau, wann es losgeht. Aber insgesamt muss ich sagen, das waren zwei der schönsten Stunden dieses Jahres, würde ich sagen. Ja. Und für alle, denen es gefallen hat, kann ich nur sagen, dass die Dame auf jeden Fall nächstes Mal wiederkommt, weil wir hervorragend harmonieren. Wahrscheinlich dann mit mehr Absprache, aber das waren zwei Stunden mit Bukas Lollard und Lawrence, die aktuell nicht zugegen ist. Aber sie würde sagen, ich küsse eure Herzen. Mua. Tschüss.

0: habe auf jeden Fall die Abmoderation noch genäht und du bist angekündigt fürs nächste Mal. Du kannst auch immer kommen.
1: Immer. Ich freue mich, danke.
0: Aber weißt du.
1: Ey, weißt du, ich weiß, in wie vielen Shows ich jetzt schon aufgelegt habe, außer meiner eigenen.
0: Ja, keine Ahnung. Wie gesagt, das habe ich immer eingesagt. Du kannst. Wenn du ich habe nicht immer Bock. Ist einfach so.
1: Ich habe immer Bock. Ja, also ich habe von morgens bis abends Bock aufzulegen.
0: Klar, ja, aber dann nimm jeden zweiten Mittwoch im Monat, kannst du meine 2 Stunden mitbenutzen.
1: Okay.
0: Und ich muss es nur wissen. Und ich möchte. Der Grund, warum ich überhaupt hier in der Show angefragt habe, ist, weil ich möchte auflegen und nicht unter den Bedingungen von irgendwelchen selbsternannten Szenegöttern. Ja. Die können mir nämlich alle die Eier lecken.
1: Also eines müssen wir noch machen. Ich hätte schon gerne eine etwas professionellere Anmoderation. Aber ansonsten.
0: Ach, ja, voll. Guck mal, weißt du, was unser Benefit ist? Ich mache Sachen einfach.
1: Du machst Sachen?
0: Und ja, alles. Ist mir egal. Ich glaube auch, dass ich alles kann und dass ich alles lernen werde. Aber du hast ein. Ich glaube, dass du zum Beispiel.
2: So, wie komme ich hier raus mit dem?
1: Wo rein?
2: Was meinst du? Mit dem hier, wie komme ich hier raus?
1: Wo hast du den eingesteckt?
2: Ja. Eigentlich haben wir schon ein Signal.
0: Die J1 müsste ja auch an sein, ne?
2: Bin ich da falsch? Bin ich falsch mit meinem Steckern?
1: Darf ich mal? Ist das hier der von deinem Denon?
0: Also DJ sendet.
1: Der hier?
3: Das hier ist der Deck 1 hier.

Ja, hallo zusammen und herzlich willkommen zur neuesten Ausgabe von Elektro in Colors. Hier aus Köln, Radio 674 FM, live mit mir. Ja, vorhin gab es ein paar Schwierigkeiten mit der Technik. Mein Vorgänger hat so ein bisschen zu sehr reingehauen und da waren so ein paar Steckerchen draußen und ja, das haben wir dann letztendlich erst ein, zwei, drei Minuten nach Sendungsbeginn wieder hingekriegt, aber läuft jetzt und ja, der Lukas hat hier ordentlich die Bässe fliegen lassen und bei mir wird es ein bisschen charmanter, aber auch nicht schlechter. Von daher bleibt hier am Ball, hört mir ein bisschen zu und ja, geht jetzt hier zwei Stunden durch. Ein Mix aus ein bisschen House, ein bisschen Techno und so ein paar zwei, drei, vier alte 80er-Jahre-Sachen, die ich entdeckt habe. Und so ein bisschen habe ich von Hans Nieswand mehr runtergeladen und spiele euch das vor. War vorige Woche auf der Release-Party von ihm, hat eine neue EP gemacht und das hat mich sehr inspiriert, mal auch ein bisschen von seinem Bereich zu spielen. Also bleibt dran, wir hören uns später nochmal.

Ja, ihr Lieben, das war's für heute mit Electro in Colors hier auf Radio 674 FM live aus der Kölner Südstadt. Ich bin DJ Dex Frank. Ich hoffe, es hat euch ein wenig gefallen, ein bisschen chaotisch hier gewesen heute und ja, die Technik am Anfang war ja etwas versagt, war ein bisschen still und dann haben wir es hingekriegt und ja, der Mix war von chillig bis aufregend und zwei, drei ältere 80s Lieder. Ich hoffe, ihr habt sie entdeckt und sie haben euch gefallen und am Schluss hat mich doch wieder die Sommerrhythmik eingeholt. Also, nächsten Monat ist Karneval und in der gleichen Woche muss ich auflegen. Also überlege ich mir, ob ich eine Konserve spiele oder euch einfach hier live mit ein paar Karnevalsbeats versorge. Mal schauen, was passiert. Also am zweiten Mittwoch im November bin ich wieder hier oder noch müde vom Feiern. Also lasst es euch bis dahin gut gehen und wer feiert, feiert einen ganz tollen Karneval und habt Spaß, seid friedlich. Also bis dahin euch eine gute Zeit, euer DJ Dex.

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